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1: Environment Canada has issued a weather watch for the following areas.
2: Frost advisory
3: for Fort Vermilion
2: and high level.
3: Current conditions in Fort Vermilion, 15.
1: Wind from the west-southwest
3: at 4 kilometers an hour.
2: Taking a look at
3: La Crete, 15.
2: In high level,
3: partly cloudy, 16.
1: Wind from the west
3: at 4 kilometers an hour.
2: In Garden River, 14.
3: Wind calm.
1: And finally,
3: Fort Chipewyan,
1: sunny,
3: 14.
1: Wind from the west
3: at 4 kilometers an hour.
1: This has been your local weather update here on CIM Radio.
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1: Das Programm wird in Bolivien produziert. Wenn du Frauen oder ein Thema hast, dann schreib uns nur ans Facebook von Ekran oder schreib uns ein E-Mail nur ekran@gmail.com.